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1: Ich bin Diana Kramer. Die Debatte über den Umgang mit der AfD reißt nicht ab. Verteidigungsminister Boris Pistorius warnt in der Bild am Sonntag davor, der Partei Zugang zu geheimen Informationen zu geben. Gleichzeitig zeigt eine neue INSA-Umfrage, beim Thema Brandmauer ist die Bevölkerung fast genau in zwei Lager geteilt.
2: Pistorius sagt, gerade bei geheimen Informationen müsse der Staat ganz genau hinschauen, wer Zugang bekommt. Als Grund nennt er die, aus seiner Sicht, große Nähe der AfD zu Russland. Die INSA-Umfrage für die Bild am Sonntag zeigt außerdem, wie gespalten die Menschen beim Thema AfD sind. Fast jeder Vierte findet es richtig, dass Union und SPD nicht mit der AfD zusammenarbeiten wollen. 39% halten das für falsch. Auch bei einem möglichen AfD-Verbot gehen die Meinungen deutlich auseinander. Zoe Tassovali, Redaktion.
1: In Erfurt beendet die AfD heute ihren Bundesparteitag mit Beratungen über Satzungsänderungen und weitere interne Regelungen. Die Parteispitze um Alice Weidel und Tino Chrupalla war bereits gestern für 2 weitere Jahre im Amt bestätigt worden. Begleitet worden war der Parteitag von Protesten zehntausender Menschen. Auch für heute sind nochmals Demonstrationen geplant. Die USA feiern das 250. Jubiläum ihrer Gründung. Am Abend gab es neben einer Rede von Präsident Donald Trump in Washington auch ein gewaltiges Feuerwerk. Allerdings funkte das Wetter.

0: Auf der Festmeile hier in Washington gab es ein bisschen Chaos, als die Besucher wegen eines Gewittersturms evakuiert wurden. Keiner wusste wohin und wie es weitergehen sollte. Viele buhten. Die Militärüberflüge wurden abgesagt. Nur Trump ließ sich nicht von seiner Rede abbringen, die er überhaupt halten wollte, weil viele der eigentlich geplanten Performer im Vorfeld abgesagt hatten. Die ganze Fete war ihnen zu politisch. Trump sprach spät am hiesigen Abend, dann stieg das Feuerwerk in die nasse Nacht. Tina Eck, USA.
1: Zum Sport. Frankreich steht im Viertelfinale der Fußball-Weltmeisterschaft. Die Franzosen setzten sich im Achtelfinale mit 1:0 gegen Paraguay durch. Zuvor hatte Marokko im Achtelfinale den WM-Co-Gastgeber Kanada mit 3:0 besiegt. Damit treffen Frankreich und Marokko am Donnerstag im Viertelfinale aufeinander.
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4: In Deutschland startet der Sonntag mit einem Mix aus Sonne und Wolken. Der Vormittag eignet sich perfekt für eine frühe Fahrradtour im Freien, bevor es am Nachmittag unbeständig wird. Dann ziehen aus dem Norden vereinzelt Schauer und Gewitter auf. Vor allem im Westen und Süden wird es nass. Die Temperaturen erreichen angenehme 25 bis 30 Grad. Morgen wird es trocken und mild. Ein idealer Start in die Woche. Aktuelle Werte in Frankfurt am Main am Römer 20 Grad, in Wiesbaden am Kurhaus 19 Grad und in Bremen am Marktplatz 17 Grad.
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4: Heute Morgen ist wenig los auf der Autobahn 2 Magdeburg Richtung Berliner Ring. Staut es sich zwischen Rastplatz Wüstenforst Süd und Rastplatz Temnitz auf 1 Kilometer. Das kann bis zu einer Stunde kosten. Zäher Verkehr bleibt. Auf der A10 westlicher Berliner Ring ist zwischen Potsdam Nord und Berlin-Spandau Richtung Dreieck Havelland komplett dicht. Straßenschäden sorgen für Vollsperrung. Letzte freie Ausfahrt ist Großkreuz. Hier geht's nur langsam voran. Das läuft heute nicht rund. Gute Fahrt.
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17: Ich habe mir heute Morgen die Almendra Garcia-Reuter eingeladen. Sie ist Pfarrerin im Dekanat Bad Bergzabern und sie hat eine Sommerserie, eine Serie auf YouTube jetzt gestartet, wo es um Glaube geht, wo es auch um persönlichen Glauben von zu Hause geht und vieles mehr natürlich. Und das erzählt sie uns am besten natürlich selber. Und bin mal gespannt, was sie uns gleich noch zu sagen hat. Ich bin Benny. Ich wünsche euch einen schönen guten Morgen heute.

0: Gemeinsam starten wir heute mit Big Spirit in den Morgen. Ich bin Benny und die Mandy ist mein Gast heute. Mandy, du machst ja jetzt auf YouTube eine Serie. Was ist das genau und was gibt's da zu sehen?
1: Also wir haben gedacht, hier im Team von unserem Dekanat, dass viele sagen, oh, ich bin nicht Kirche, ich bin nie in der Kirche, aber dann denke ich, mach nichts. Du kannst deinen Glauben die ganze Woche erleben und viele Menschen haben da ein großes Fragezeichen. Es ist so eine große Schwelle. Das sind die ganz Ultra-Frommen, die man im Fernsehen sieht, aber so Leute wie ich und du, naja, es ist komisch. Und dann habe ich gedacht, nein, wir können ganz praktisch mit, wie die Kinder, mit Händen und Füßen, mit Stift, mit Bewegungen im Alltag unseren Glauben bringen.
0: Und die Idee ist, dass ich quasi die Bibel, die ich zu Hause habe, so ein bisschen customize über einen Zeitraum.

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2: Die Almendra arbeitet als Pfarrerin im Dekanat Bad Bergzabern und die macht eine YouTube-Serie. Wenn ihr Dekanat Bad Bergzabern sucht, da auf die Webseite geht, dann kommt ihr einmal zur WhatsApp-Gruppe und dann gibt es da auch auf der Startseite aktuell das YouTube-Video, das erste YouTube-Video zu sehen. Das hat im Moment, im Moment hat es 12 Likes. Wenn wir das irgendwie auf 100 pushen könnten, wäre das natürlich super. Aber die Almendra, die spricht gleich nochmal ein bisschen darüber, was es da zu sehen gibt.

0: Freundlich kompetent in Hamburg. 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Ne? Also bei freiem Eintritt, ihr solltet natürlich ein bisschen was geben. Allein für die Location und natürlich auch für den Artist. 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Viel Spaß.
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4: Ich bin Babit Büchner. Mit Videos zur Einstimmung auf die anstehenden Landtagswahlen im Osten des Landes hat die AfD in Erfurt ihren Parteitag fortgesetzt. Zu den Protesten mit zehntausenden Menschen gegen das AfD-Treffen wollen die Stadt und die Organisatoren heute Bilanz ziehen.
5: Im Großen und Ganzen blieben die Proteste friedlich. Aber es kam auch zu Angriffen auf Polizisten oder Pressevertreter. Teils mussten die Einsatzkräfte härter eingreifen, etwa mit Pfefferspray oder mit Schlagstöcken. Das zeigt eine erste Polizeibilanz. An den Anti-AfD-Demos, Kundgebungen und Sitzblockaden hatten nach Polizeiangaben rund 31.000 Menschen teilgenommen. Die Organisatoren sprechen von gut 50.000 Teilnehmern. Beim Parteitag selbst geht es heute eher um Formalien. Gestern hatten die Delegierten das Führungsduo Weidel-Kropalla im Amt bestätigt. Ursula Winkler, Nachrichtenredaktion.
4: Parteichef Lars Klingbeil geht davon aus, dass die SPD-Bundestagsfraktion das Reformpaket der Koalition gegen Kritik an einzelnen Punkten mittragen wird. Er nehme derzeit keine anderen Signale wahr, sagte der Bundesfinanzminister der Rheinischen Post. Natürlich werde die Fraktion im Gesetzgebungsverfahren genau hinschauen, aber der grundsätzliche Kurs sei zwischen den Spitzen der Koalition verabredet. Die Böden in Deutschland trocknen immer weiter aus, besonders im Süden und im Osten. Schuld ist aber nicht die Hitzewelle zuletzt, sondern eher, dass es seit Monaten zu wenig regnet, zeigt der Dürremonitor des Helmholtz-Zentrums für Umweltforschung.
6: Süddeutschland leuchtet auf der Dürrekarte tiefrot und das hat Folgen. Vor allem Wälder geraten durch die hohen Temperaturen unter Stress. Dort steigt zum Beispiel das Risiko für Borkenkäfer. Auch die Flüsse könnten weiter Wasser verlieren, weil sie stark vom Grundwasser gespeist werden. Das erschwert unter anderem die Schifffahrt. Und wenn es in den kommenden Wochen nicht deutlich mehr regnet, müssen Landwirte auch bei Mais und Zuckerrüben mit schlechteren Ernten rechnen. Zoe Tassovali, Nachrichtenredaktion.
4: In Köln ist am Mittag die CSD-Parade gestartet. An der Demonstration zum Christopher Street Day beteiligen sich rund 250 Gruppen mit etwa 60.000 Teilnehmern. Die Veranstalter rechnen mit bis zu 1 Million Besuchern. Der Kölner CSD ist eine der größten Veranstaltungen der queeren Gemeinschaft in Europa.
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7: Sommer pur in Deutschland, Leute. Im Süden erwarten euch angenehme 24 Grad und reichlich Sonne. Ideal für alle, die es nach draußen zieht. Im Norden, Osten und Westen regnet es zwischendurch und dort liegen die Temperaturen zwischen 19 und 22 Grad. Am Abend könnte es besonders in der Mitte und im Süden spannend werden, denn Gewitter sind hier möglich. Morgen bleibt das Wetter ein bunter Mix aus Regen und Sonnenschein. Aktuell stehen die Thermometer in Frankfurt am Main, Gelsenkirchen und Essen bei angenehmen 23 Grad.
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7: A1 Lübeck Richtung Bremen. Zwischen Hamburg-Billstedt und Hamburg-Stillhorn 6 Kilometer Stau. A3 Frankfurt Richtung Würzburg zwischen Kaupenbrücke und Wertheim-Lenkfurt 9 Kilometer Stau. A10 Dreieck Werder Richtung Dreieck Havelland. Zwischen Leest und Potsdam Nord 4 Kilometer Stau. A19 und A24 Rostock Richtung Berliner Ring. Zwischen Dreieck Wittstock, Dosse und Rastplatz am Rhenluch 20 Kilometer Stau. Gute Fahrt.
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2: Friends, um ganz entspannt in die neue Woche reinzukommen, habe ich jetzt was für euch. Süßmaus-Comedy. Die bekommt ihr nämlich am Morgenabend in der Z-Bar. 20 Uhr geht's los.

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2: Fam, um ganz entspannt in die neue Woche reinzukommen, morgen freundlich kompetent in Hamburg. Müsst ihr auf jeden Fall vorbeischauen. Um 19 Uhr geht's los mit einem richtig schönen Wohnzimmerkonzert. Chris Lewis mit am Start. Eintritt ist for free und ihr könnt euch das Ganze auf jeden Fall entspannt reinziehen. Ne? Also bei freiem Eintritt, ihr solltet natürlich ein bisschen was geben, allein für die Location und natürlich auch für den Artist. Und dann könnt ihr das machen. Freundlich kompetent morgen in Hamburg mit Chrissy Lou. Viel Spaß.
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4: Ich bin Babit Büchner. Die AfD hat heute in Erfurt ihren zweitägigen Parteitag beendet. Zum Abschluss bekräftigten die Vorsitzenden Alice Weidel und Tino Chrupalla den Machtanspruch der Partei.
5: Die AfD präsentierte sich bei diesem Parteitag professionell organisiert, transportierte etwa frühzeitig die Delegierten in die Messehalle, um Protestierenden und Straßenblockaden draußen zu entgehen. Parteichefin Alice Weidel ist gestärkt, ihr Co-Chef Tino Chrupalla nach einem schlechten Wiederwahlergebnis dagegen angeschlagen. Zumal sich auch in den hinteren Reihen viele Weidel-Kandidaten durchsetzten. Und auch auffällig, trotz Aussicht auf Regierungschancen in Ostdeutschland, mäßigt sich die AfD nicht in Programm und Worten wie andere rechte Parteien zuletzt in Europa. Ronny Torau, Nachrichtenredaktion.
4: Wenige Tage vor Beginn des NATO-Gipfels in Ankara haben die türkischen Behörden bei Razzien in mehreren Provinzen zahlreiche Menschen festgenommen. Darunter befänden sich Journalisten, Wissenschaftler und Mitglieder linker Gruppierungen, berichteten türkische Medien und Gewerkschaften. Die Behörden bezeichnen die Razzien als Teil von Ermittlungen zur Terrorismusbekämpfung. Kritiker sagen dagegen, es gehe darum, Proteste zu verhindern. Erkämpfte Rechte verteidigen und wachsende Queerfeindlichkeit anprangern.

0: fest im Griff hat, auch der Osten bekommt seinen Anteil. Der Norden bleibt entspannt mit nur leichter Bewölkung. Später in der Nacht beruhigt sich das Wetter wieder. Morgen bleibt es meist bedeckt. Besonders im Nordwesten regnet es weiter. Aktuell in Stuttgart am Schlossplatz sind 21 Grad, in Augsburg an der Vogerei 20 Grad und in Nürnberg an der Kaiserburg 24 Grad. Erholt euch gut.
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0: A1 Lübeck Richtung Bremen zwischen Hamburg-Moorfleet und Hamburg-Stillhorn 5 Kilometer Stau, 40 Minuten Zeitverlust. A5 Karlsruhe Richtung Darmstadt zwischen Bruchsal und Dossenheim 18 Kilometer Stau, 50 Minuten. A8 München Richtung Karlsruhe zwischen Stuttgart-Degerloch und Kreuz Stuttgart 4 Kilometer, 40 Minuten. A19 Rostock Richtung Berliner Ring zwischen Dreieck Wittstock-Dosse und Rastplatz am Rinnluch 8 Kilometer, eine Stunde. Gute Fahrt.
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2: Sonntagabend, 22:30, Zeit, dass wir wieder miteinander talken, hier beim Big FM Night Talk. Und da heute Tag des Kusses ist, nein, morgen.
3: Morgen.
2: Morgen ist, ich will immer heute sagen, also wenn ich das heute noch zigmal verwechsel, sorry Leute, dann ist halt morgen Tag des Kusses. Ist wurscht, aber das ist unser Thema heute. Knutschen, bis die Wände wackeln oder Contenance, bitte. Luftküsschen reichen da auch schon. Ja, was bedeutet ein Kuss? Ist man dann schon in einer Beziehung? Ja, das wird interessant, würde ich sagen. Freue mich auf eure Anrufe. 08900901 ist die Nummer hier zu uns im Studio. Und mit mir hier im Studio ist Paulina, unsere Kussexpertin heute.
3: Hi.
2: Wenn ihr also Fragen zum Küssen habt, dann gerne her damit. Paulina weiß es. Ich